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1: Ich bin Tina Golatrella. Guten Morgen. Die Ermittlungen zur Brandkatastrophe in der Silvesternacht in Comontana in der Bar Le Constellation des Ehepaars Moretti gehen weiter. Nun untersucht die Walliser Staatsanwaltschaft laut RTS auch einen weiteren Brand in einem Restaurant der Familie vor 2 Jahren. Damals war von einer technischen Störung ausgegangen worden. Nun wird der Fall neu aufgerollt. Ein Liebhaber der Swatch-Uhr Royal Pop ist in Colmar zu 2 Jahren Freiheitsstrafe ohne Bewährung verurteilt worden. Er hielt laut der Staatsanwaltschaft einen jungen Mann in einem Keller fest. Dieser hätte ihm eine Uhr kaufen sollen, kehrte aber aufgrund der langen Warteschlange mit den anvertrauten 400 Euro zurück. Daraufhin wurde er im Keller des Döner-Restaurants des Vermittlers eingesperrt, weil dieser mehr Geld wollte. Das US-Raumfahrtunternehmen SpaceX hat den geplanten Start einer Starship-Rakete im US-Bundesstaat Texas abgebrochen. Es wäre der 12. Test der bisher größten je gebauten Rakete gewesen. Elon Musk teilte mit, es habe Probleme an der Startrampe gegeben. Ein neuer Versuch sei bereits am Samstag möglich.
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1: Die Schweizer Eishockey-Nazi hat an der Heim-WM in Zürich den 5. Sieg im 5. Spiel gefeiert und damit vorzeitig das Viertelfinalticket gelöst. Gegen Großbritannien gewann die Schweiz 4:1. Es gibt heute einen Sommertag mit viel Sonne und Temperaturen am Morgen um die 10 und am Nachmittag um die 26 Grad.

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1: Ich bin Tina Golatrella. Guten Morgen. Die Ermittlungen zur Brandkatastrophe in der Silvesternacht in Caux-Montana in der Bar Le Constellation des Ehepaars Moretti gehen weiter. Nun untersucht die Walliser Staatsanwaltschaft laut RTS auch einen weiteren Brand in einem Restaurant der Familie vor 2 Jahren. Damals war von einer technischen Störung ausgegangen worden. Nun wird der Fall neu aufgerollt. Das US-Raumfahrtunternehmen SpaceX hat den geplanten Start einer Starship-Rakete im US-Bundesstaat Texas abgebrochen. Es wäre der 12. Test der bisher größten je gebauten Rakete gewesen. Elon Musk teilte mit, es habe Probleme an der Startrampe gegeben. Ein neuer Versuch sei bereits am Samstag möglich.
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1: Die Schweizer Eishockey-Nationalmannschaft hat an der Heim-WM einen Pflichtsieg eingefahren. Sie hat gestern gegen Großbritannien mit 4:1 gewonnen. Damit steht die Schweiz definitiv im Viertelfinal. Dass der Sieg gegen die Briten ein Krampf war, dürfe nicht überbewertet werden, meinte Nazi-Goli Reto Berra nach der Partie.
2: Schlussendlich haben wir die Pflicht erfüllt, den Sieg geholt, alle Punkte, die wir holen können, geholt. Ich war auch schon ein paar so Turnieren gewesen. Das ist normal, wenn man in der Gruppenphase ab und zu mal so ein knurziges Match verwünscht.
1: Weiter geht es für die Schweizer morgen gegen Ungarn. Die Grasshoppers bleiben in der höchsten Schweizer Fußballliga, der Super League. Die Zürcher gewinnen das Barrage-Rückspiel gegen den FC Aarau mit 2:1 nach Verlängerung. Aarau bleibt derweil nach 11 Jahren in der Challenge League. Es gibt heute einen Sommertag mit viel Sonne und Temperaturen am Morgen um die 10 und am Nachmittag um die 26 Grad.
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5: Ich bin Tina Golatrella. Guten Morgen. Die Ermittlungen zur Brandkatastrophe in der Silvesternacht in Comontana werden ausgedehnt. Die Walliser Staatsanwaltschaft untersucht laut RTS einen weiteren Brand in einem Restaurant der Familie Moretti. Damals, vor 2 Jahren, war von einer technischen Störung ausgegangen worden. Die CEOs grosser Schweizer Krankenkassen haben letztes Jahr deutlich mehr verdient. Laut Tamedia erhielt die frühere CSS-Chefin Philomena Golatrella fast 1 Million Franken, 17% mehr als im Vorjahr. Helsana-Chef Roman Sonderegger bekam mit 996.000 Franken 25% mehr. Beim Emmer Industriegarnhersteller der Swiss verlieren über 60 Mitarbeitende ihren Job. Laut der Luzerner Zeitung geht die Produktion in Emmen definitiv zu. Ende Juli müssen rund 40 Leute gehen. Nach der Räumung verliert im Herbst ein weiteres halbes Dutzend den Job.
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5: Die Schweizer Eishockey-Nationalmannschaft hat an der Heim-WM einen Pflichtsieg eingefahren. Sie hat gestern gegen Großbritannien mit 4:1 gewonnen. Damit steht die Schweiz definitiv im Viertelfinal. Dass der Sieg gegen die Briten ein Krampf war, dürfe nicht überbewertet werden, meinte Nazi-Goli Reto Berra nach der Partie.
6: Schlussendlich haben wir die Pflicht erfüllt, den Sieg geholt, alle Punkte, die wir holen können, geholt. Ich war auch schon ein paar so Turnieren gewesen. Das ist normal, wenn man in der Gruppenphase ab und zu mal so ein knurziges Match verwünscht.
5: Weiter geht es für die Schweizer morgen gegen Ungarn. Die Grasshoppers bleiben in der höchsten Schweizer Fußballliga, der Super League. Die Zürcher gewinnen das Barrage-Rückspiel gegen den FC Aarau mit 2:1 nach Verlängerung. Aarau bleibt derweil nach 11 Jahren in der Challenge League. Es gibt heute einen Sommertag mit viel Sonne und Temperaturen am Morgen um die 10 und am Nachmittag um die 26 Grad.
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6: Ich bin Tina Golatrella. Guten Morgen. Die CEOs grosser Schweizer Krankenkassen haben letztes Jahr deutlich mehr verdient. Laut Tamedia erhielt die frühere CSS-Chefin Philomena Golatrella fast 1 Million Franken, 17% mehr als im Vorjahr. Helsana-Chef Roman Sonderegger bekam mit 996.000 Franken 25% mehr. Ein Computerspiel, das die 10-Millionen-Initiative bewirbt, sorgt für Empörung. Im Spiel geht es darum, illegale Einwanderer in die Schweiz abzuwehren. Ärzte oder Köche dürfen die Grenze passieren, Familien, deren Frauen ein Kopftuch tragen, nicht. Die Eidgenössische Kommission gegen Rassismus spricht in der Zeitung La Liberté von einer Stigmatisierung von Flüchtlingen.
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6: Die Grasshoppers bleiben in der höchsten Schweizer Fußballliga, der Super League. Die Zürcher gewinnen das Barrage-Rückspiel gegen den FC Aarau mit 1:2 nach Verlängerung. GC-Captain Amir Abrashi zeigt sich nach dem Klassenerhalt emotional.
7: Mit einmal weniger wieder, bestand 1:1. Stehst mit dem Rücken wie mehrmals in der Saison zur Wand. Aber irgendwie hat der liebe Gott noch gut gemeint mit uns.
6: Beide Teams kassierten während des Spiels eine rote Karte. Entschieden wurde die Partie GC Aarau durch einen Penalty in der Verlängerung. Die Schweizer Eishockey-Nazi hat an der Heim-WM in Zürich den 5. Sieg im 5. Spiel gefeiert und damit vorzeitig das Viertelfinalticket gelöst. Gegen Großbritannien gewann die Schweiz 4:1. Es gibt heute einen Sommertag mit viel Sonne und Temperaturen am Morgen um die 10 und am Nachmittag um die 26 Grad.
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4: Ich bin Tina Golatrella. Guten Morgen. Ein Computerspiel des Egerkinger Komitees zur 10-Millionen-Initiative sorgt für Empörung. Im Spiel werden illegale Einwanderer in die Schweiz abgewehrt. Ärzte oder Köche dürfen die Grenze passieren, Familien, deren Frauen ein Kopftuch tragen, nicht. Die Eidgenössische Rassismuskommission spricht in La Liberté von einer Stigmatisierung der Flüchtlinge. Das Egerkinger Komitee wehrt sich gegenüber Tele M1, sagt Geschäftsführer Anjan Liebrand.
5: Wir haben uns etwas überlegt, wie wir die Interaktion in diesem Abstimmungskampf noch erhöhen und auch das politische Interesse, gerade auch bei der jungen Generation, erhöhen.
4: Die Bevölkerung stimmt in gut 3 Wochen über die «Keine 10 Millionen Schweiz»-Initiative ab. Der Reiseveranstalter Hotelplan hat von Kundinnen und Kunden vor der Abreise einen Zuschlag für erhöhte Kerosinkosten verlangt. Wie der Blick schreibt, stehen die definitiven Treibstoffkosten jedoch erst zum Zeitpunkt des Fluges fest. Blick erhielt den Hinweis von einer Leserin, die Helvetik-Flüge ab Bern-Belb gebucht habe. Laut Helvetik sind den Veranstaltern aber keine Mehrkosten weiter verrechnet worden. Der Gründer der weltweiten Genussbewegung Slow Food, Carlo Petrini, ist tot. Der Italiener starb nach langer Krankheit mit 76 Jahren im Piemont. Petrini hatte Slow Food Mitte der 1980er Jahre gegründet, um gute, saubere und faire Lebensmittel für alle zu fördern. Die Bewegung versteht sich als Gegenmodell zum Fast Food aus den USA. Es gibt heute einen Sommertag mit viel Sonne und Temperaturen am Morgen um die 10 und am Nachmittag um die 26 Grad.
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3: Ich bin Tina Golatrella. Das Medizintechnikunternehmen Stryker Switzerland im Kanton Solothurn gilt als bester Arbeitgeber der Schweiz. Das zeigt die Bewertung des Beratungsinstituts Great Place to Work. Bei den mittelgroßen Betrieben holt sich die Hotelkette Hilton zum dritten Mal in Folge den Sieg. Bei den kleinen Unternehmen gewinnt die CSP AG aus St. Gallen. Der Reiseveranstalter Hotelplan hat von Kundinnen und Kunden vor der Abreise einen Zuschlag für erhöhte Kerosinkosten verlangt. Wie der Blick schreibt, stehen die definitiven Treibstoffkosten jedoch erst zum Zeitpunkt des Fluges fest. Blick erhielt den Hinweis von einer Leserin, die Helvetik-Flüge ab Bern-Belb gebucht habe. Laut Helvetik sind den Veranstaltern aber keine Mehrkosten weiter verrechnet worden. Der Gründer der weltweiten Genussbewegung Slow Food, Carlo Petrini, ist tot. Der Italiener starb nach langer Krankheit mit 76 Jahren im Piemont. Petrini hatte Slow Food Mitte der 1980er Jahre gegründet, um gute, saubere und faire Lebensmittel für alle zu fördern. Die Bewegung versteht sich als Gegenmodell zum Fast Food aus den USA. US-Präsident Donald Trump will zusätzlich 5'000 US-Soldaten nach Polen entsenden. Das kündigte er auf Truth Social an. Er begründete den Schritt mit seinem guten Verhältnis zum polnischen Präsidenten Karol Nawrocki. Vor kurzem hatte Trump angekündigt, dass er 5'000 US-Armeeangehörige aus Deutschland abziehen wolle. Es geht einen wunderbaren Bodytag mit viel Sonne und 26 Grad.
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3: Ich bin Tina Golatrella. Über 10 Millionen Franken haben Befürworter und Gegner für die 4 nationalen Abstimmungen im März ausgegeben. Am meisten entfiel auf die Halbierungsinitiative der SVP. Die Gegnerschaft investierte laut Zahlen des Bundes 5,7 Millionen und die Befürworter mit 1,8 Millionen fast 4 Millionen weniger. Die abgelehnte Initiative verlangte die Senkung der Radio- und Fernsehgebühren auf 200 Franken. Das Medizintechnikunternehmen Stryker Switzerland im Kanton Solothurn gilt als bester Arbeitgeber der Schweiz. Das zeigt die Bewertung des Beratungsinstituts Great Place to Work. Bei den mittelgroßen Betrieben holt sich die Hotelkette Hilton zum 3. Mal in Folge den Sieg. Bei den kleinen Unternehmen gewinnt die CSP AG aus St. Gallen. Im Tessin und in der nahen Lombardei fehlt es an Schneereserven. Deshalb werden auch die Wasserreserven knapp. Die Pegel der Stauseen sind 4% tiefer als im mehrjährigen Schnitt. Das schöne Wetter der kommenden Tage dürfte die Lage noch verschärfen, teilt das Bundesamt für Meteorologie mit. Als Grund werden ein Winter mit wenig Schneefall und ein sehr trockener Mai angegeben. US-Präsident Donald Trump will zusätzlich 5'000 US-Soldaten nach Polen entsenden. Das kündigte er auf Truth Social an. Er begründete den Schritt mit seinem guten Verhältnis zum polnischen Präsidenten Karol Nawrocki. Vor kurzem hatte Trump angekündigt, dass er 5'000 US-Armeeangehörige aus Deutschland abziehen wolle. Es gibt einen wunderbaren Bodytag mit viel Sonne und 26 Grad.
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7: Ich bin Rahel Hecklin. Das Computerspiel des Egerkinger Komitees zur 10 Millionen Schweiz Initiative der SVP verharmlose rassistische Botschaften. Das sagt Migrationsexpertin Asma Debi. Im Spiel müssen Migranten an der Grenze gestoppt werden. Fachkräfte wie Ärztinnen oder Köche dürfen die Grenze passieren. Das Spiel wurde mittlerweile vom Netz genommen. Über 10 Millionen Franken haben Befürworter und Gegner für die 4 nationalen Abstimmungen im März ausgegeben. Am meisten entfiel auf die Halbierungsinitiative der SVP. Die Gegnerschaft investierte laut Zahlen des Bundes 5,7 Millionen und die Befürworter mit 1,8 Millionen fast 4 Millionen weniger. Die abgelehnte Initiative verlangte die Senkung der Radio- und Fernsehgebühren auf 200 Franken. Im Tessin und in der nahen Lombardei fehlt es an Schneereserven. Deshalb werden auch die Wasserreserven knapp. Die Pegel der Stauseen sind 4% tiefer als im mehrjährigen Schnitt. Das schöne Wetter der kommenden Tage dürfte die Lage noch verschärfen, teilt das Bundesamt für Meteorologie mit. Als Grund werden ein Winter mit wenig Schneefall und ein sehr trockener Mai angegeben. Ein 30-jähriger Iraker hat fast 2 Tonnen gefrorene Pommes frites aus Frankreich in die Schweiz geschmuggelt. Entdeckt wurden sie von mobilen Zollbeamten in einem ungekühlten Lieferwagen im solothurnischen Flü. Wie das Bundesamt für Zoll mitteilt, sei der Lieferwagen zudem um 670 Kilogramm überladen gewesen. Die Schweiz zeigt sich heute sehr sonnig. Über den Bergen hat es ein paar kleinere Quellwolken. Das Ganze bei 26 bis 28 Grad.
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6: Ich bin Rahel Heglin. Das Computerspiel des Egerkinger Komitees zur 10 Millionen Schweiz Initiative der SVP verharmlose rassistische Botschaften. Das sagt Migrationsexpertin Asma Debi. Im Spiel müssen Migranten an der Grenze gestoppt werden. Fachkräfte wie Ärztinnen oder Köche dürfen die Grenze passieren. Das Spiel wurde mittlerweile vom Netz genommen. Über 10 Millionen Franken haben Befürworter und Gegner für die 4 nationalen Abstimmungen im März ausgegeben. Am meisten entfiel auf die Halbierungsinitiative der SVP. Die Gegnerschaft investierte laut Zahlen des Bundes 5,7 Millionen und die Befürworter mit 1,8 Millionen fast 4 Millionen weniger. Die abgelehnte Initiative verlangte die Senkung der Radio- und Fernsehgebühren auf 200 Franken. Im Tessin und in der nahen Lombardei fehlt es an Schneereserven. Deshalb werden auch die Wasserreserven knapp. Die Pegel der Stauseen sind 4% tiefer als im mehrjährigen Schnitt. Das schöne Wetter der kommenden Tage dürfte die Lage noch verschärfen, teilt das Bundesamt für Meteorologie mit. Als Grund werden ein Winter mit wenig Schneefall und ein sehr trockener Mai angegeben. Ein 30-jähriger Iraker hat fast 2 Tonnen gefrorene Pommes frites aus Frankreich in die Schweiz geschmuggelt. Entdeckt wurden sie von mobilen Zollbeamten in einem ungekühlten Lieferwagen im solothurnischen Flü. Wie das Bundesamt für Zoll mitteilt, sei der Lieferwagen zudem um 670 Kilogramm überladen gewesen. Die Schweiz zeigt sich heute sehr sonnig. Über den Bergen hat es ein paar kleinere Quellwolken. Das Ganze bei 26 bis 28 Grad.
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5: Ich bin Rahel Heglin. Das Bundesamt für Rüstung, Arma Swiss und die ETH verstärken laut Mitteilung ihre Zusammenarbeit im Bereich der Sicherheitsforschung. Ziel ist es, wichtiges Technologiewissen in der Schweiz zu behalten und die Abhängigkeit vom Ausland zu reduzieren. Bereits im Mai starten 8 Projekte, die unter anderem das Schnellerkennen von Minidrohnen beinhalten. Im Tessin und in der nahen Lombardei fehlt es an Schneereserven. Deshalb werden auch die Wasserreserven knapp. Die Pegel der Stauseen sind 4% tiefer als im mehrjährigen Schnitt. Das schöne Wetter der kommenden Tage dürfte die Lage noch verschärfen, teilt das Bundesamt für Meteorologie mit. Als Grund werden ein Winter mit wenig Schneefall und ein sehr trockener Mai angegeben. Schweizer Flughäfen haben in den ersten 3 Monaten des Jahres einen neuen Passagierrekord verzeichnet. Im Vergleich zum Vorjahr stieg die Zahl der Passagiere um 5% auf über 13 Millionen Menschen, wie das Bundesamt für Statistik mitteilt. Den grössten Zuwachs verzeichnen Flüge in die Türkei und nach Italien. Die Polizei geht in Großbritannien weiteren Berichten zum früheren Prinzen Andrew nach. Dabei gäbe es neue Ansätze, heißt es in einer Mitteilung. Es komme auch mögliches sexuelles Fehlverhalten Andrews in Frage. Andrew steht unter Verdacht, sensible Informationen an den US-Sexualstraftäter Jeffrey Epstein weitergegeben zu haben. Die Schweiz zeigt sich heute sehr sonnig. Über den Bergen hat es ein paar kleinere Quellwolken. Das Ganze bei 26 bis 28 Grad.
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1: Ich bin Rahel Heglin. Das Bundesamt für Rüstung, Arma Swiss und die ETH verstärken laut Mitteilung ihre Zusammenarbeit im Bereich der Sicherheitsforschung. Ziel ist es, wichtiges Technologiewissen in der Schweiz zu behalten und die Abhängigkeit vom Ausland zu reduzieren. Bereits im Mai starten 8 Projekte, die unter anderem das Schnellerkennen von Minidrohnen beinhalten. Im Tessin und in der nahen Lombardei fehlt es an Schneereserven. Deshalb werden auch die Wasserreserven knapp. Die Pegel der Stauseen sind 4% tiefer als im mehrjährigen Schnitt. Das schöne Wetter der kommenden Tage dürfte die Lage noch verschärfen, teilt das Bundesamt für Meteorologie mit. Als Grund werden ein Winter mit wenig Schneefall und ein sehr trockener Mai angegeben. In den vergangenen 24 Stunden haben 35 Schiffe die Straße von Hormuz passiert. Dies sei in Koordination mit der Marine der iranischen Revolutionsgarden erfolgt, heisst es von den Streitkräften. Es handelt sich demnach um Öltanker, Frachter und andere Handelsschiffe. Irans Streitkräfte hatten kurz nach Kriegsbeginn die Kontrolle über die wichtige Passage übernommen. Die Mutter und der Stiefvater von 2 mutmaßlich ausgesetzten Kleinkindern in Portugal sollen einem Haftrichter vorgeführt werden. Das französische Paar soll die beiden Jungen im Alter von 3 und 5 Jahren in Portugal ausgesetzt haben. Die Eltern wurden gestern festgenommen und müssen laut Medienberichten mit einer Untersuchungshaft rechnen. Die Schweiz zeigt sich heute sehr sonnig. Über den Bergen hat es ein paar kleinere Quellwolken. Das Ganze bei 26 bis 28 Grad.
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5: Ich bin Rahel Heglin. Nach der Ständeratskommission will auch die Nationalratskommission ein Volks- und Ständemehr für das EU-Vertragspaket. Demnach sollen die bilateralen drei nur dann gelten, wenn das Schweizer Stimmvolk und Stände Ja sagen, heisst es in einer Mitteilung der Parlamentsdienste. Nach diesem Entscheid kann die Ständeratskommission nun die verlangte Verfassungsänderung ausarbeiten. Schweizer Flughäfen haben in den ersten drei Monaten des Jahres einen neuen Passagierrekord verzeichnet. Im Vergleich zum Vorjahr stieg die Zahl der Passagiere um 5% auf über 13 Millionen Menschen, wie das Bundesamt für Statistik mitteilt. Den größten Zuwachs verzeichnen Flüge in die Türkei und nach Italien. Die Mutter und der Stiefvater von zwei mutmaßlich ausgesetzten Kleinkindern in Portugal sollen einem Haftrichter vorgeführt werden. Das französische Paar soll die beiden Jungen im Alter von 3 und 5 Jahren in Portugal ausgesetzt haben. Die Eltern wurden gestern festgenommen und müssen laut Medienberichten mit einer Untersuchungshaft rechnen. In den vergangenen 24 Stunden haben 35 Schiffe die Straße von Hormuz passiert. Dies sei in Koordination mit der Marine der iranischen Revolutionsgarden erfolgt, heisst es von den Streitkräften. Es handelt sich demnach um Öltanker, Frachter und andere Handelsschiffe. Irans Streitkräfte hatten kurz nach Kriegsbeginn die Kontrolle über die wichtige Passage übernommen. Es gibt einen schönen und sonnigen Abend und auch morgen ist es wieder schön, dann sogar mit Temperaturen bis zu 30 Grad.
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7: Ich bin Rahel Heglin. Nach der Ständeratskommission will auch die Nationalratskommission ein Volks- und Ständemehr für das EU-Vertragspaket. Demnach sollen die bilateralen drei nur dann gelten, wenn das Schweizer Stimmvolk und Stände Ja sagen, heisst es in einer Mitteilung der Parlamentsdienste. Nach diesem Entscheid kann die Ständeratskommission nun die verlangte Verfassungsänderung ausarbeiten. Der Teilausbau des Lötschberg-Basistunnels kann wie geplant stattfinden. Die Blausee AG ist mit ihrer Beschwerde auch vor dem Bundesgericht gescheitert. Sie hatte eine Verschmutzung des Grundwassers durch den geplanten Installationsplatz in Mittholz befürchtet. Die Blausee AG betreibt eine Forellenzucht. Der Installationsplatz wird für den Bau des Tunnels benötigt. Der ehemalige Armeechef Thomas Süssli ist neu Mitglied des Verwaltungsrats der Mobiliargenossenschaft. Er wurde heute von der Delegiertenversammlung ins Amt gewählt. Bereits im April wurde bekannt, dass Süssli im Verwaltungsrat der liechtensteinischen Privatbank Kaiser Partner Einsitz nimmt. Außerdem will er im Herbst 2027 als FDP-Vertreter für einen Nationalratssitz im Kanton Luzern antreten. Zwei Buckelwale haben wohl einen ungewöhnlich langen Weg hinter sich. Die Tiere legten unabhängig voneinander mehr als 15.000 Kilometer zwischen Brasilien und Australien zurück. Laut einer Studie ist dies die längste Wanderung einzelner Buckelwale, die jemals nachgewiesen wurde. Warum diese Wale ihre üblichen Routen verließen, ist unklar. Es gibt einen schönen und sonnigen Abend und auch morgen ist es wieder schön, dann sogar mit Temperaturen bis zu 30 Grad.
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9: Ich bin Rahel Heglin. Guten Abend. Die Sperrzone rund um das Bergsturzgebiet in Platten sind für den Sommer teilweise gelockert worden. Ziel sei, dass Eigentümer von unbeschädigten und bewohnbaren Gebäuden zurückkehren können. Nebst bewohnbaren Häusern in Platten werden auch Gebäude in den Weiler Eisten und Weißenried aus der Sperrzone herausgenommen. Der ehemalige Armeechef Thomas Süssli ist neu Mitglied des Verwaltungsrats der Mobiliargenossenschaft. Er wurde heute von der Delegiertenversammlung ins Amt gewählt. Bereits im April wurde bekannt, dass Süssli im Verwaltungsrat der liechtensteinischen Privatbank Kaiser Partner Einsitz nimmt. Außerdem will er im Herbst 2027 als FDP-Vertreter für einen Nationalratssitz im Kanton Luzern antreten. Zehntausende Samsung-Mitarbeitende können über eine Tarifeinigung abstimmen. Damit hat Samsung einen drohenden Streik in letzter Minute abgewendet. Die Einigung betrifft insbesondere Beschäftigte in der Halbleitersparte, die vom KI-Boom profitiert. Der Samsung-Gewinn war im ersten Quartal im Jahresvergleich massiv gestiegen. Italien fordert wegen der Energiekrise mehr Spielraum bei den strengen EU-Schuldenregeln. Regierungschefin Giorgia Meloni und Finanzminister Giancarlo Giorgetti wollen dafür eine ähnliche Ausnahmeregel wie bereits für Verteidigungsausgaben. Auch Spanien verlangt mehr Flexibilität für Energie- und Klimainvestitionen. Es gibt einen schönen und sonnigen Abend und auch morgen ist es wieder schön, dann sogar mit Temperaturen bis zu 30 Grad.
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4: Ich bin Raoul Heglin. Guten Abend. Die Schweiz weitet ihre Sanktionslisten gegen Russland aus. Sie übernimmt damit Änderungen des Sanktionspakets der EU, wie der Bund mitteilt. Laut Mitteilung handelt es sich insbesondere um 115 Personen und Unternehmen, die mit dem russischen Militär und dem Energiesektor in Verbindung stehen. Die Sperrzone rund um das Bergsturzgebiet in Blatten sind für den Sommer teilweise gelockert worden. Ziel sei, dass Eigentümer von unbeschädigten und bewohnbaren Gebäuden zurückkehren können. Nebst bewohnbaren Häusern in Blatten werden auch Gebäude in den Weiler Eisten und Weißenried aus der Sperrzone herausgenommen. Zwei Buckelwale haben wohl einen ungewöhnlich langen Weg hinter sich. Die Tiere legten unabhängig voneinander mehr als 15.000 Kilometer zwischen Brasilien und Australien zurück. Laut einer Studie ist dies die längste Wanderung einzelner Buckelwale, die jemals nachgewiesen wurde. Warum diese Wale ihre üblichen Routen verließen, ist unklar.
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4: An der Eishockey-WM in der Schweiz gewinnt Deutschland gegen Ungarn mit 6:2 und Kanada schlägt Slowenien mit 3:1. Heute Abend spielt zudem Finnland gegen Großbritannien und Schweden trifft auf Italien. Die Schweiz spielt morgen gegen Ungarn. Es gibt einen schönen und sonnigen Abend und auch morgen ist es wieder schön, dann sogar mit Temperaturen bis zu 30 Grad.
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1: Guten Abend, ich bin der Jonathan Ernst. Bäuerinnen und Bauern aus der EU sollen künftig günstig an importierte Düngemittel kommen. Darum sollen Standardzölle auf gewisse Importe zunächst für ein Jahr ausgesetzt werden. Für Düngerprodukte aus Russland und Belarus bleiben die Zölle aber bestehen. Damit könnten rund 60 Millionen Euro an Einfuhrzöllen gespart werden, heißt es von der Europäischen Kommission. Die Mutter und der Stiefvater von zwei mutmaßlich ausgesetzten Kleinkindern in Portugal sollen einem Haftrichter vorgeführt werden. Die 41-jährige Mutter und ihr 55-jähriger Partner sollen die beiden kleinen Jungen im Alter von 3 und 5 Jahren in Zentralportugal ausgesetzt haben. Die beiden Franzosen wurden gestern festgenommen. Laut der portugiesischen Nationalgarde wird mit der Anordnung einer Untersuchungshaft gerechnet. Zudem gäbe es 2 europäische Haftbefehle aus Frankreich wegen Kindesentzug und Vernachlässigung eines weiteren 16-jährigen Sohns der Mutter. Der Gründer der weltweiten Genussbewegung Slow Food, Carlo Bettrini, ist tot. Der Italiener starb nach langer Krankheit im Alter von 76 Jahren im Piemont. Bettrini hatte Slow Food Mitte der 1980er Jahre mit dem Ziel gegründet, ein Recht auf Genuss sowie auf gute, saubere und faire Lebensmittel für alle zu fördern. Die Bewegung versteht sich ausdrücklich als Gegenmodell zum sogenannten Fast Food aus den USA.
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1: An der Eishockey-WM in der Schweiz gewinnt Deutschland gegen Ungarn mit 6:2 und Kanada schlägt Slowenien mit 3:1. Heute Abend trifft zudem Finnland auf Großbritannien und Schweden trifft auf Italien. Die Schweiz spielt morgen gegen Ungarn. Es gibt gar nicht viel zu sagen. Es bleibt, wie es ist. Schon morgen könnte es bis zu 30 Grad warm werden, übermorgen auch. Und die nächste Woche bleibt auch schön.
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1: Die Themen haben heute Schlagzeilen gemacht. Guten Abend. Nach der Ständeratskommission will auch die Nationalratskommission ein Volks- und Ständemehr für das EU-Vertragspaket. Demnach sollen die bilateralen drei nur dann gelten, wenn das Schweizer Stimmvolk und die Stände Ja sagen, heißt es in einer Mitteilung der Parlamentsdienste. Nach diesem Entscheid kann die Ständeratskommission nun die verlangte Verfassungsänderung ausarbeiten. Eine Minderheit lehnt dies ab. Laut ihnen würde ein Volks- und Ständemehr eine Annahme der EU-Verträge gefährden. Gerichte müssen mehr sensibilisiert werden beim Thema häusliche Gewalt, das sagt Juristin Alexandra Bär. Nach einer Trennung entscheiden Gerichte heute häufig für die alternierende Obhut. Kinder leben dann abwechselnd bei Mutter und Vater. Dieses Modell werde teilweise auch dann geprüft, wenn ein Elternteil zuvor gewalttätig war, das berichtet der Tagesanzeiger. Das dürfe nicht passieren, sagt Bär.
2: Gerade das Gericht müsste viel mehr sensibilisiert und geschult und ausgebildet werden in diesem Kontext. Es müsste viel mehr sensibilisiert werden, dass einfach keine alternierende Obhut darf geben bei häuslicher Gewalt, auch schon bei kleinster häuslicher Gewalt nicht.
1: Der Nationalrat wird sich voraussichtlich in den kommenden Monaten mit dem Thema befassen.
3: Das Computerspiel des Eggerkinger Komitees zur 10 Millionen Schweiz Initiative der SVP verharmlose rassistische Botschaften. Das sagt Migrationsexpertin Asma Debi. Im Spiel müssen Migranten an der Grenze gestoppt werden. Fachkräfte wie Ärztinnen oder Köche dürfen die Grenze passieren. Eine Frau mit Kopftuch hingegen nicht. Genau solche Darstellungen würden die gesellschaftliche Spaltung verstärken, sagt Debi.
4: Indem Migrantinnen im Allgemeinen, aber gerade auch Musliminnen, als Bedrohung oder als Feinde dargestellt werden und Misstrauen gegenüber Minderheiten in der Gesellschaft generell begünstigt wird.
3: Das Spiel wurde mittlerweile vom Netz genommen.
1: In der Schweiz gibt es weniger Kulturschaffende. Vergangenes Jahr waren rund 282.000 Menschen im Kultursektor erwerbstätig. Das sind fast 5% weniger als im Jahr zuvor, wie das Bundesamt für Statistik mitteilt. Der Rückgang sei bei den männlichen Kulturschaffenden, bei Schweizer Staatsangehörigen und in der lateinischen Schweiz stärker ausgefallen als bei den Vergleichsgruppen. Kulturschaffende seien mit ihren finanziellen Situationen weniger zufrieden als der Durchschnitt. Das habe eine Erhebung vor 2 Jahren gezeigt.
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1: Die Themen haben heute Schlagzeilen gemacht. Guten Abend. Nach der Ständeratskommission will auch die Nationalratskommission ein Volks- und Ständemehr für das EU-Vertragspaket. Demnach sollen die bilateralen drei nur dann gelten, wenn das Schweizer Stimmvolk und die Stände Ja sagen, heißt es in einer Mitteilung der Parlamentsdienste. Nach diesem Entscheid kann die Ständeratskommission nun die verlangte Verfassungsänderung ausarbeiten. Eine Minderheit lehnt dies ab. Laut ihnen würde ein Volks- und Ständemehr eine Annahme der EU-Verträge gefährden.
2: Die Schweizer Flughäfen haben in den ersten drei Monaten des Jahres einen neuen Passagierrekord verzeichnet. Im Vergleich zum Vorjahr stieg die Zahl der Passagiere um 5%. Insgesamt reisten von Januar bis März 13,3 Millionen Menschen im Linien- und Charterverkehr ab oder an, wie das Bundesamt für Statistik mitteilt. Den größten Zuwachs verzeichnen Flüge in die Türkei und nach Italien. Am häufigsten flogen Passagiere nach Großbritannien und Nordirland, nach Spanien und nach Deutschland.
1: Gerichte müssen mehr sensibilisiert werden beim Thema häusliche Gewalt. Das sagt Juristin Alexandra Bär. Nach einer Trennung entscheiden Gerichte heute häufig für die alternierende Obhut. Kinder leben dann abwechselnd bei Mutter und Vater. Dieses Modell werde teilweise auch dann geprüft, wenn ein Elternteil zuvor gewalttätig war, berichtet der Tagesanzeiger. Oftmals fehle ein Beweis für häusliche Gewalt, weil Betroffene sich schämen, sagt Bär.
3: Das ist auch der Grund, warum sie bei häuslicher Gewalt oft lang über Jahre hinweg keine Anzeige machen. Und wenn sie dann das endlich mal machen, die Scham quasi überwinden, dann ist dann oft das Problem, dass man sie nicht ernst nimmt.
1: Der Nationalrat wird sich voraussichtlich in den kommenden Monaten mit dem Thema befassen. Das Computerspiel des Igerkinger Komitees zur 10 Millionen Schweiz Initiative der SVP verharmlose rassistische Botschaften, das sagt Migrationsexpertin Asma Dibi. Im Spiel müssen Migranten an der Grenze gestoppt werden. Fachkräfte wie Ärztinnen oder Köche dürfen die Grenze passieren, eine Frau mit Kopftuch hingegen nicht. Solche diskriminierende Darstellungen hätten reale Folgen, sagt Dibi.
4: Es wird ihnen quasi signalisiert, schaffe ja bei uns, aber nicht dazugehören. Und das ist eine Realität, die langfristig dazu führt, dass auch der gesellschaftliche Zusammenhalt darunter leidet.
1: Das Spiel wurde mittlerweile vom Netz genommen.
5: Bei dem Ebola-Ausbruch in der Demokratischen Republik Kongo steigen die Fallzahlen weiter an. Mittlerweile gibt es nach Angaben der Weltgesundheitsorganisation WHO fast 750 Verdachtsfälle und knapp 180 mutmaßliche Todesfälle. Laut WHO gibt es zwar Fortschritte bei Überwachungsmaßnahmen und Labortests, doch Gewalt und Unsicherheit würden die Bekämpfung der Epidemie behindern.
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1: Die Themen haben heute Schlagzeilen gemacht. Guten Abend. Nach der Ständeratskommission will auch die Nationalratskommission ein Volks- und Ständemehr für das EU-Vertragspaket. Demnach sollen die bilateralen drei nur dann gelten, wenn das Schweizer Stimmvolk und die Stände Ja sagen, heißt es in einer Mitteilung der Parlamentsdienste. Nach diesem Entscheid kann die Ständeratskommission nun die verlangte Verfassungsänderung ausarbeiten. Eine Minderheit lehnt dies ab. Laut ihnen würde ein Volks- und Ständemehr eine Annahme der EU-Verträge gefährden.
2: Die Schweizer Flughäfen haben in den ersten drei Monaten des Jahres einen neuen Passagierrekord verzeichnet. Im Vergleich zum Vorjahr stieg die Zahl der Passagiere um 5%. Insgesamt reisten von Januar bis März 13,3 Millionen Menschen im Linien- und Charterverkehr ab oder an, wie das Bundesamt für Statistik mitteilt. Den größten Zuwachs verzeichnen Flüge in die Türkei und nach Italien. Am häufigsten flogen Passagiere nach Großbritannien und Nordirland, nach Spanien und nach Deutschland.
1: Gerichte müssen mehr sensibilisiert werden beim Thema häusliche Gewalt. Das sagt Juristin Alexandra Bär. Nach einer Trennung entscheiden Gerichte heute häufig für die alternierende Obhut. Kinder leben dann abwechselnd bei Mutter und Vater. Dieses Modell werde teilweise auch dann geprüft, wenn ein Elternteil zuvor gewalttätig war, berichtet der Tagesanzeiger. Oftmals fehle ein Beweis für häusliche Gewalt, weil Betroffene sich schämen, sagt Bär.
3: Das ist auch der Grund, warum sie bei häuslicher Gewalt oft lang über Jahre hinweg keine Anzeige machen. Und wenn sie dann das endlich mal machen, die Scham quasi überwinden, dann ist dann oft das Problem, dass man sie nicht ernst nimmt.
1: Der Nationalrat wird sich voraussichtlich in den kommenden Monaten mit dem Thema befassen.
4: Im Tessin und in der nahen Lombardei fehlt es an Schneereserven. Deshalb werden auch die Wasserreserven knapp. Die Pegel der Stauseen sind 4% tiefer als im mehrjährigen Schnitt. Das schöne Wetter der kommenden Tage dürfte die Lage noch verschärfen, teilt das Bundesamt für Meteorologie mit. Als Grund werden ein Winter mit wenig Schneefall und ein sehr trockener Mai angegeben.
2: Für die Kampagnen zur Abstimmung im März sind über 10 Millionen Franken ausgegeben worden. Am meisten Geld wurde für die Kampagnen zur SRG-Initiative eingesetzt. Das gibt die Eidgenössische Finanzkontrolle bekannt. Die Gegner der Initiative gaben rund 5,7 Millionen aus, die Befürworter 1,8 Millionen Franken. Die abgelehnte Initiative verlangte die Senkung der Radio- und Fernsehgebühren auf 200 Franken sowie die Abschaffung der Unternehmensabgabe.
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1: Die Themen haben heute Schlagzeilen gemacht. Guten Abend. Nach der Ständeratskommission will auch die Nationalratskommission ein Volks- und Ständemehr für das EU-Vertragspaket. Demnach sollen die bilateralen drei nur dann gelten, wenn das Schweizer Stimmvolk und die Stände Ja sagen, heißt es in einer Mitteilung der Parlamentsdienste. Nach diesem Entscheid kann die Ständeratskommission nun die verlangte Verfassungsänderung ausarbeiten. Eine Minderheit lehnt dies ab. Laut ihnen würde ein Volks- und Ständemehr eine Annahme der EU-Verträge gefährden. Gerichte müssen mehr sensibilisiert werden beim Thema häusliche Gewalt, das sagt Juristin Alexandra Bär. Nach einer Trennung entscheiden Gerichte heute häufig für die alternierende Obhut. Kinder leben dann abwechselnd bei Mutter und Vater. Dieses Modell werde teilweise auch dann geprüft, wenn ein Elternteil zuvor gewalttätig war, das berichtet der Tagesanzeiger. Das dürfe nicht passieren, sagt Bär.
2: Gerade das Gericht müsste viel mehr sensibilisiert und geschult und ausgebildet werden in diesem Kontext. Es müsste viel mehr sensibilisiert werden, dass einfach keine alternierende Obhut darf geben bei häuslicher Gewalt, auch schon bei kleinster häuslicher Gewalt nicht.
1: Der Nationalrat wird sich voraussichtlich in den kommenden Monaten mit dem Thema befassen.
3: Bei dem Ebola-Ausbruch in der Demokratischen Republik Kongo steigen die Fallzahlen weiter an. Mittlerweile gibt es nach Angaben der Weltgesundheitsorganisation WHO fast 750 Verdachtsfälle und knapp 180 mutmaßliche Todesfälle. Laut WHO gibt es zwar Fortschritte bei Überwachungsmaßnahmen und Labortests, doch Gewalt und Unsicherheit würden die Bekämpfung der Epidemie behindern.
4: Im Tessin fehlt es an Schneereserven. Aufgrund geringer Niederschläge im Mai konnte deshalb das Wasserdefizit nicht ausgeglichen werden. Das teilt das Bundesamt für Meteorologie und Klimatologie mit. Die Prognosen für die kommenden Wochen wiesen zudem auf stabiles und trockenes Wetter hin. Das würde das Wasserdefizit weiter verstärken. Für die Kampagnen zur Abstimmung im März sind über 10 Millionen Franken ausgegeben worden. Am meisten Geld wurde für die Kampagnen zur SRG-Initiative eingesetzt. Das gibt die Eidgenössische Finanzkontrolle bekannt. Die Gegner der Initiative gaben rund 5,7 Millionen aus, die Befürworter 1,8 Millionen Franken. Die abgelehnte Initiative verlangte die Senkung der Radio- und Fernsehgebühren auf 200 Franken sowie die Abschaffung der Unternehmensabgabe.
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